0: Il a enflammé le Stade de France le week-end dernier. Malgré la canicule, il a encore fait grimper le thermomètre. Bruno Mars, I Just Might, ici Alsace à 6h27.
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0: L'horoscope, Catherine Viguier, bonjour. Quelle nouvelle pour ce mercredi côté Zodiac?
4: Une lune dans le signe d'eau, le super scorpion. Bélier, vous avez envie ou vous êtes tenu de le faire, de vous occuper de votre...
5: Taureau, vous retenez l'attention d'une personne qui vous aime plus que tout.
6: Gémeaux, un mercredi qui met en avant votre travail de tous les jours et votre santé.
7: Cancer, on aura plaisir à vous croiser sur notre chemin, à vous tenir compagnie.
8: Lion, journée importante, prenante, nécessitant votre intervention au sujet de la famille.
9: Vierge, la lune est avec vous, ainsi vous serez performant si vous vous exprimez, si vous étudiez et si vous voyagez.
10: Balance, vous êtes le nez dans vos comptes et vous parlez d'argent, vous négociez peut-être.
11: Scorpion, cette journée vous invite à partir, à vous détacher de votre quotidien.
12: Sagittaire, vous n'oserez pas dire ce que vous ressentez, il y aura de la retenue, des secrets dans votre vie.
13: Capricorne, c'est toujours la vie relationnelle qui prime et c'est sur ce quoi vous devez bosser.
14: Verseau, de très bonnes choses, une belle âme vous sort de vos ruminations.
15: Poisson, c'est toujours très positif pour vous, votre personnalité fait du bien et vous, eh bien vous vous sentez bien.
16: Et pour nous tous, on s'adapte sans se trahir.
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18: Willkommen im Elsass und Elsass ist auf der ganzen Welt zu hören. Dank ist Elsass Hits an dem 24. Juni. Ja, es ist der Tag von den Liebhabern vom Elsass, der Alsace Fan Day und natürlich euer elsassische Rindl-Radiosender ist hier ganz total im Schwung fürs Elsass zu feiern. Egal wie ihr uns zuhört, egal wie ihr uns zuhört, die Elsasser sind auf der ganzen Welt. Der Arno macht aus einer, das Lied hörisch auf der ganzen Welt. Und vielleicht ist es ein bisschen frischer bei euch, ja, wenn ihr auf einer Insel sind. Teilt es mit uns auf unserem Facebook, General Sassvande in Olle. Tja, der Gérard Stedel, der Präsident von der Union Internationale des Alsaciens, wird mit uns sind. Noch erst um 20, noch 8. Und was machen wir fürs Elsass zu feiern? Schicken uns ihre Foto-Hit Moria, das Thema Spretschel. Alle ab zum Kaffee dunkel mit Schmierwurst am Moria frei. Lohnt sich geschmecken. Halber 7, die Nachrichten.
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19: Mit Marion Eiche, guten Morgen. In Freiburg beginnt der Deutsche Bauerntag. Im Elsass gibt es Proteste gegen ein geplantes Rechenzentrum. Und das Wetter, heute oft sonnig und bis 37 Grad heiß. Mehr Unterstützung für die Landwirtschaft in teuren und heißen Zeiten. Das fordern ab heute Bauern aus ganz Deutschland beim Deutschen Bauerntag auf der Messe in Freiburg. Rund 500 Delegierte diskutieren dort zwei Tage lang über die Ausrichtung des Deutschen Bauernverbands. Silas Schwab mit Einzelheiten.
20: Die Versorgungssicherheit der Bürger sei so wichtig wie die Verteidigungsfähigkeit des Landes. Das sagte der Präsident des Deutschen Bauernverbandes Joachim Ruckwied schon im Vorfeld. Deshalb müsse die Politik die Rahmenbedingungen für Landwirtschaft in Deutschland verbessern, fordert er. Konkret heißt das weniger Bürokratie und mehr finanzielle Unterstützung. Das wird Ruckwied auch heute in seiner Rede thematisieren. Danach spricht dann Ministerpräsident Özdemir. Die Delegierten wollen heute außerdem die sogenannte Freiburger Erklärung beschließen. Darin wird festgelegt, wie sich die deutschen Bauern die Agrarpolitik der EU ab 2028 vorstellen.
19: Der Deutsche Bauerntag in Freiburg dauert bis morgen Mittag. Zum Abschluss wird Bundeslandwirtschaftsminister Alois Rainer von der CSU erwartet. Bei Mühlhus im Elsass soll ein Rechenzentrum gebaut werden. Aus Sorge vor hohem Energieverbrauch und anderen Folgen für die Umwelt hat es bereits erste Demonstrationen gegeben. Daniel Friedrich berichtet.
1: Der Computerkonzern Microsoft will das Rechenzentrum östlich von Mühus an der deutschen Grenze errichten. Laut einem Bericht soll es 36 Hektar groß sein und die Maschinen darin würden etwa 1500 Gigawattstunden im Jahr benötigen. Kritik gibt es auch daran, dass das Rechenzentrum auf Ackerflächen entstehen soll, die zurzeit für biologische Landwirtschaft genutzt werden. Microsoft verspricht 150 bis 200 Arbeitsplätze und will das Rechenzentrum in 3 Jahren in Betrieb nehmen.
19: In Südbaden können sich gleich 2 Restaurants über einen neuen Stern des Guide Michelin freuen. Das Adrenalin im Europapark in Rust wurde in der neuen Ausgabe des Restaurantführers erstmals mit einem Stern ausgezeichnet. Das Restaurant Mühle am Schluchsee hat sich einen 2. Stern dazu verdient. Neben den beiden Gewinnern konnten rund 20 Restaurants in der Region ihre Sterne behalten. Baden-Württembergweit wurden aber auch 5 Restaurants von der Liste wieder gestrichen.
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18: Das Wetter, ja, warm und schwül die Nacht wieder. Und in der nächsten Nacht wird es eine Weile selber sein. Denn Hitz bis 37 Grad, morgen bis 39 Grad, übermorgen selber am Friede, Samstag 40 Grad. Und nachher geht es ganz langsam wieder runter. Nächste Woche verlieren wir 10 Grad und es kommt ein bisschen Regen nächste Woche. Ich glaube, wir freuen uns auf den paar Tröpfchen, gell? Aber bis am Sonntag schön trocken und warm.
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18: An der Zeit aus einer ich abkiele mit der Dusche verlischt. Laurent, der Laurent Woulzy, Rock Collection.

0: Rock Collection. Ja, ein bisschen Rock am Ohr, ja, schwitzen wir nicht so viel. Kann man noch einer drauf machen, dann nehmen wir da, machen wir ein gemütlicher Tempo, gell? Laurent Voulzig.
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0: Ja, it ist der Alsace Fan Day. Das ist eine Information, wie wir recht gehen. Aber im Laufe des Tages haben wir noch viel andere Sachen mit dem Pianus zum Beispiel. Jeden Tag gibt er uns so verschiedene Informationen, wie er mit euch stellt. Er wird uns auch vom Alsace Fan Day reden, natürlich, wie in Kohlmarkt gefeiert wird. Aber er wird euch auch mal spielen. Immer Schluss in 10 Minuten.
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0: Daniel Krivner-Werner, siehst du, jeder da bringt sie ein Wort. Nicht mehr, es langt ein Wort, ein da. Auf Elsass ist, dass du uns die Herkunft von deinen Wörtern und Verben auch vorstellen und lehren. Und das machen wir mit euch die Woche, um das Ganze zu treiben und alle Wörter, wie wir auch können sagen dafür, Daniel.
2: Heute betrachten wir von neuem das Wort Gsonderle. Gsonderle, das klingt wie so eine Diminutivform, eh? Aber das ist auch wieder ein Name von unserer Konsistribel, oder es kommt drauf an, wie man sagt. Konsistribel, das ist mal, das hört man am meisten dann, also in Straßburg, in den Norden vom Elsass. Das Wort Gsonderle, das im Deutschen vom 15. Jahrhundert, hat man gesagt, Johannes Träublein. Und im Standort Deutsche, da sagt man Johannes Beeren. Das ist wortwörtlich Johannes Beeren, das ist die Baie de la Saint-Jean. Aber Johannes Träublein, c'est des petits raisins de la Saint-Jean. Und wenn wir sagen Gsonderle, Gsonderle, das ist wieder von kann man nicht sagen, gerade von Konsti, aber vom Johannes da, erster Johannes da, Johannes da. Ja, im Süden. Und das Ursprung kommt von, das sind so, man will sagen, es stimmt immer, nur ist der andere Ursprung, es ist immer dasselbe kleine, die kleine Perle, die rote, nennen wir jetzt, ja, die rote, wo um die Zeit von, um Johanni, ja, oder um Konsti rot wäre und zittig wäre. Wie sagen wir? Sagen wir Gsonderle wie in Melüse zum Beispiel? Sagen wir Gsonderle wie in Münster? Weil das oder sagen wir Münster und in Münster da im Allgemeinen? Oder sagen wir Sondi Honstriebele wie in Ensisheim zum Beispiel? Wie sagen wir? Weil da haben wir auch noch verschiedene Sprache und ja vielleicht noch andere.
0: Sagen Sie uns, wie ihr das sagt, jeden Tag mit der Daniel Krivner-Werner und wenn er am Konzistrible SSC sind oder gesondert, wie ich sage, aber schick uns ein Foto auf unserem Facebook. 20 bis 7, alle, wir sind am Morgen früh. Da machen wir die Fenster auf, die frische Luft noch rein und Stimmung bis in die Ohren.

0: 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Mit der Fußball-Weltmeisterschaft, jeder will aus den Laden gewinnt. Ja, natürlich hat sie die schon vorne über die Bi. Ich sage uns, was ich verwettere, auf der ganzen Welt, so wie ich mache, gell? Du, Leute, mach das gern miteinander. Und Achtung, du haben wir, ja, verschiedene Temperaturen, ein bisschen liberal. Boah, man machen, wie man es kann. Alexa, das Wetter in Hagenau, Frankreich.
1: In Hagenau, Frankreich, beträgt die Temperatur aktuell 22 Grad Celsius bei überwiegend sonnigem Himmel. Der heutige Wetterbericht sagt hohe Temperaturen voraus, mit einer Höchsttemperatur von 35 Grad und einer Tiefsttemperatur von 19 Grad.
0: Ja, es ist warm, ich kenne uns Temperatur, wie ich schon mal löse das an der Rede. Tja, Alexa, das Wetter in Hongkong.
1: Ich bin mir nicht sicher, wo du bist.
0: In
1: Für
0: Hongkong.
1: Die Zukunft kannst du deine Adresse
0: Alexa,
1: in den Geräteeinstellungen deiner Alexa-App eingeben.
0: Alexa, stopp! Boah, bei wenn ihr in Hongkong sind, sagen wir uns auf unserem Facebook, was ihr vom Wetter rennt. Ah, voilà. Ein kleiner Cocktail. Und am Strand vom Boggersee. Parandera. Live aus dem Gesangwettbewerb Stimme auf Elsässisch. Kommen singen, kommen tanzen, das machen wir alles miteinander.

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1: À dem Mittwoch, der 24. Juni, Johannis, da, feiern wir miteinander der Alsace Fun Day. Wie unsere schöne Region auf der ganzen Welt feiert, dies Jahr schlägt das Herz von der Veranstaltung in Kolmach auf der Place Rapp. Mit einem besonders geschnusprigen Ehrengast, die legendäre Bratstall. Ab 4:30 gibt es festlich zu, mit der Eröffnung vom Dorf von der elsässischen Produzenten, spielerische Aktivitäten für die Jungen und ein mitrissender Konzert von der Rindwagens. Um 18 Uhr, nach der offiziellen Eröffnung, können ihr die beeindruckende Ausstellung «Le Bretzel dans tous ses états» bewundern. Der grosse Höhepunkt fängt um 6:30 an. Ein prachtiger Umzug aus Brüderschaft und Folklorgruppe wird sich von der Place Rapp aus durch die ganze Stadt schlängeln. Wenn sie gegen 7:30 zurückkommen, während Miss Alsace 2026 schon ihre Dauphin-Lehre wartet, vor die Verleihung vom prestigeträchtigen Bretzel d'Or, die Goldene Bratstall und die Prise von Bratstall-Wettbewerb stattfinden. Um 21 Uhr geht es schließlich mit dem Konzert vom Robin Leon wieder. Kommen und feiern mit uns unser Elsass.
0: Und eine zweite Information also, ihre Kleidung verdient ein zweites Leben.
1: Er ist in ihre Lieblingshose? Ein paar Modellöcher in einem Wollpullover oder ein Knopf wie am Bomblen ist? Werfen nichts mehr weg, reparieren's. Die Grenze, La Grenze in Strasbourg, Lotz ist es in einem total kostenlosen Workshop unter dem Motto «Repariert deine Klamotten in». Um es Schritt für Schritt anzuleiten, können wir auf den fachkundigen Blick von der Fabienne zählen, wie unter dem Namen «Graine de Fenouillschaft». Die ehemalige Grundschullehrerin, wie sie sich Öko-Näherin gewandelt hat, hat nur wie vor eine Leidenschaft für das Widerstehen von Wissen. Mit einem klaren Ziel, die Kunst vom Nähen und die Reduzierung vom Abfall. Bringen ihre abgenutzte Kleidungsstücke und ihre eigene Stoff mit, um wunderschöne individuelle Flickereien zu entwerfen. Vor Ort steht das gesamte Material zur Verfügung, von Nähmaschinen bis zu bunten Fäden. Es ist die ideale Gelegenheit, um zu lernen, wie man selber einen Sack für seine 7 Sachen, eine Tasche oder etwas für die hochzuheben, nähen können. Es findet heute oben von 17 Uhr bis am 19:30 in der Rue Georges Vaudely 23 am Numero in Strasbourg statt.
0: Eps für kleine Abenteuer und Ältere auf die Suche von Abwechslung.
1: Dann Sommer öffnet das majestätische Schloss Thanville im Villertal, der Val de Ville. Seine grosse Tiere für ein außergewöhnliches Abenteuer, wie es speziell auf Kinder von 4 bis 12 Jahren zugeschnitten ist. Und es geht schon heute los, denn am Mittwoch ist alles erlaubt. Es erwartet ist eine richtige Schnitzeljagd inmitten von der alten Wand, geleitet von den wertvollen Hinweisen von den Fähren, müssen ihre angehenden Detektive bei ihrer exklusiven und äußerst unterhaltsame Führung Rätsel lesen und die Geheimnisse vom Schloss entdecken. Treffpunkt ist heute um 14 Uhr, nach vorheriger Anmeldung beim Fremdenverkehrsamt von dem Villertal von der Vallée de Ville. Sollte die Veranstaltung schon ausgebucht oder die Anmeldung zu spät sind, gibt es noch weitere Termine am Mittwoch immer um 14 Uhr, es ist am 1., 8. und 29. Juli sowie am 5. und 19. August. Und das Beste dran, die Veranstaltung ist total umsonst.
0: Aber das ist nicht ich. Hoppla, gerade so wie die Informationen, die wir mit uns teilen. Umsonst auf der App ist es. Ist es also,

Wimir und ihr Team sind und in 4 Minuten reden wir vom Alsace Fan Day. Der Döppelmas wählen wir jetzt nicht, da wählen wir Münchner Freiheit, Liebe auf den ersten Blick.

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Ja, das Theater von Lichtenberg, wie du es spielt, und wie jeden Sommer, warten wir drauf alle zwei Jahre, und wir werden servieren in ein paar Minuten mit dem Clément Rémilly von der Theatertruppe. Da haben wir noch den Stefan Wagenhausen vor, zu nah am Feuer. Sehr.

0: Feuer des Stefan Wagenhaus, Viertel noch 7. Alexa, das Wetter in Colmar, Frankreich.
1: In Colmar, Frankreich beträgt die Temperatur momentan 22 Grad Celsius bei überwiegend sonnigem Himmel. Heute ist mit hohen Temperaturen zwischen 20 Grad und 37 Grad zu rechnen.
0: Und dann schauen wir an, was ihr für Wetter habt, wie ich es habe, sonst andere jede Zeit. Ja, mit Facebook, Instagram und da haben wir ein schönes Foto vom Brettstall vorne an den Fenster. Da wählen wir eure Foto an und Temperatur, solange sie noch frisch ist. Dann machen wir wieder alles zu. 22 und dort will ich selbe Wetter immer noch, Hitz und blöder Himmel beim Jean-Marie. Wissepourri, guten Morgen von der Nadine. Hoppla! 22 im Nürnberger Land beim Kurt. Morgen so wieder sagen wir uns, was ihr für Wetter habt. Und schöner Mittwoch in alle Lichtenbarri, wie gesagt, mein Name ist Mittwoch noch um Florent Pagny. Bienvenue chez moi. 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

0: Florent Pagny. Schloppe russe. Voilà. Tchou russe und Schloppe. Voilà. Merci. Ah, trotzdem. Ich hab gefeiert. 20 nur 7.
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0: Merci Mittwoch. Ja, der Sommer ist da. Und dann Sommer im Juli, wenn er es nicht verroblemin, sind die Theaterrufe in Lichtenberg am Schluss mit der Theatertruppe. Und für uns reden sind wir mit dem Clément, wie die ganze Woche mit uns ist, der Clément Rimeli. Bonjour Clément.
2: Bonjour.
0: Clément, spiele ich Theater oder sind er Präsident? Weil ich eure Rolle schon einmal.
2: Nein, ich spiele Theater. Ich bin nur
0: Schauspieler.
2: Nicht Präsident. Ich bin im Komitee.
0: Ja.
2: Aber außerdem mache ich Affiche, Flyer und das Gedings.
0: Hat das schon eine wichtige Rolle für die Pub?
2: Ja.
0: Und er ist am Radio. Voilà.
2: Ja.
0: So, Olivier. Secret Château Fantasy Medieval, das ist was natürlich spielen. Und du willst mir ein bisschen wissen, um was es geht. Das werden wir auch sehen. Aber zuerst, wo wir heute an dem Mittwoch, wie die jungen Themen sind, sie haben sowieso normalerweise keine Schule oder vielleicht nur ein paar Examen. Also, wollen wir an den Jungen dran denken? Ich glaube, ihr habt wie alle ein bisschen mehr für junge finden. Ihr habt es einfach gepackt.
2: Ja, wir sind dieses Jahr sind wir froh. Wir haben ein paar Junge zu uns gelockt. Also sind Junge, die normalerweise nicht richtig elsässisch reden, aber sie haben viel Götter wollen, für zu lehren. Und dort haben wir einen Schauspieler, wie jedes Mal die Lektion macht, nicht wenn sie nur sagen, auf Elsässisch. Und Achtung, sie müssen nicht auf Elsässisch reden, sie müssen auf Lichtenbergisch reden.
0: Noch schwieriger.
2: Das ist zum Beispiel, die haben kein Macaroni zu Hause, die haben Hohl essen.
0: Sollten wir Hohl essen?
2: Ja, also manche Familien, die wie oben im Dorf wohnen, reden nicht genau selber wie die, wie unten sind.
0: Die Herren vom Schloss sind nicht selber wie die Bürger vom Dorf, sagt man so. Hm?
2: Ist, ja.
0: Aber das ist also mit den Jungen. Wie lange proben wir mit dem Holz?
2: Wir haben eben 50 oder zwischen 50 und 60 Proben.
0: Wow.
2: Und auch die Jungen, die noch in die Schule gehen, die kommen nicht jedes Mal. Sie haben Präsenz, Hüfe und nein, sie haben Dinge zu machen, aber nur sie haben Schule da und haben sie noch Handball, haben sie Musik, was weiß ich, Teufel was. Nicht nur mit Theater.
0: Also, was sie kommen, wie sie können, an dem Theater verproben. Und wie jung sind sie denn? Tun Sie uns ein bisschen vorstellen, die Jungen da?
2: Die Jüngste ist 7 Jahre alt. Und dort haben wir von 10, 11, 13. Wir haben eins von 16. Und dort ist über 20.
0: Also ist die Zukunft von dem Theater, von der Theatertruppe noch gut dran?
2: Wir haben aber auch von 77.
0: Ja, die sind auch wichtig, die Jungen.
2: Mit dem Theater bleibt man jung länger.
0: Aber voilà, aber das ist ein guter Rutschlau, wenn er uns gerne spinnen Theater, wenn er jung will bleiben. Und genieße schon einmal die Jungen auf der Bühne und ganz Trupp für das Secret du Château Fantasy Medieval im Lichtenberger Schloss. Denn es Sommer mit ICL Elsos und morgen werden wir uns ein bisschen verraten, um was es geht mit der Geschichte, Clément. Bis morgen.
2: Bis morgen.

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0: 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Und jetzt ist alles von der Dorf und der Liebhaber vom Elsass, die wie Elsass im Herzen und die wie Elsass vier auf der ganzen Welt. Ich sehe noch auf unsere auf der ganzen Welt. Sagen uns der Wiener und unsere, was nach morgen ist, alles wollen wir wissen. Was ist da für sie? Und tja, bei wenn wir schon da sind, sagen uns auch, was noch für Wetter haben. In Unolulu, in Lululolo, egal. Egal, wie wir sind auf der ganzen Welt. Morgen hat es in Peru, wir sind in New York City, haben wir ein paar. 22 in Bord, bei der Anne-Marie, bleiben in der Schatten, ja. Es ist warm mit dieser Hitzewelle, gell? Denken wir auch dran, viel Wasser zu trinken. Sie schützen von dieser Sonne. Die Leute, die älteren Leute, Leute, ob es nicht gut geht. Die Leute, wie krank sind oder wie allein wohnen. Gerade anrufen, Leute, ob es nicht gut geht oder ob sie selbst brüchen. Sagen wir uns, was ihr macht, frisch erfrischere. Da lösen wir das auch, die gute Rotschleu, teilen wir miteinander. Tja, so wie zum Beispiel mit dem Pianus Norer, am 20 bis 9, wo ihr selbst mit dem Propeller probieren, für frische Luft haben. Alle Orte!
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4: Mit Marion Eichel, guten Morgen. In Freiburg beginnt der Deutsche Bauerntag. Die Hitze hat Einfluss auf das Atomkraftwerk an der Grenze in der Schweiz. Das Wetter heute oft sonnig und bis 37 Grad heiß. Mehr Unterstützung für die Landwirtschaft in teuren und heißen Zeiten, das fordern ab heute Landwirte beim Deutschen Bauerntag auf der Messe in Freiburg. Rund 500 Delegierte diskutieren dort zwei Tage lang über die Ausrichtung des Deutschen Bauernverbands. Präsident Joachim Ruckwied sagte im Vorfeld zum Veranstaltungsort:
5: Die Südbadener waren schon immer und sind selbstbewusst und gehen auch gern mal in die Auseinandersetzung. Und dieses Signal, das wollen wir auch vom Deutschen Bauernverband aus senden, gerade aus Freiburg heraus.
4: Insgesamt werden zum Deutschen Bauerntag in Freiburg 500 Delegierte und 750 Gäste erwartet. Darunter auch der neue baden-württembergische Ministerpräsident Cem Özdemir von den Grünen und Bundeslandwirtschaftsminister Alois Rainer von der CSU. Im grenznahen Schweizer Atomkraftwerk Beznau wird die Leistung gedrosselt. Grund ist die anhaltende Hitze, wodurch die Temperatur des Kühlwassers ansteigt. Petra Jehle mit den Hintergründen.
6: Weil das Kühlwasser für die beiden Reaktoren aus der Aare stammt und nach der Kühlung dorthin zurückfließt, gibt es für den Betrieb des AKWs eine Obergrenze für die Wassertemperatur. Für das Flusswasser liegt diese bei 25 Grad Celsius. Das eingeleitete Kühlwasser selbst sollte maximal 32 Grad haben. Liegen die Werte höher, muss der Betreiber die Leistung seiner AKWs um die Hälfte reduzieren. Passiert das mehrere Tage hintereinander, muss das Kraftwerk ganz abgestellt werden. Da sich die Temperatur des Kühlwassers dieser Obergrenze nun genähert habe, wird die Stromproduktion schrittweise zurückgefahren, so die Betreiber. Bereits im Juni 2025 musste Beznau die Stromproduktion wegen Hitze einschränken.
4: In Südbaden können sich gleich zwei Restaurants über einen neuen Stern des Guide Michelin freuen. Das Adrenalin im Europapark in Rust wurde in der neuen Ausgabe des Restaurantführers erstmals mit einem Stern ausgezeichnet. Das Restaurant Mühle am Schluchsee hat sich einen zweiten Stern dazu verdient. Neben den beiden Gewinnern konnten rund 20 Restaurants in der Region ihre Sterne behalten. Die Sterne des Guide Michelin gehören zur wichtigsten Auszeichnung für Spitzenköchinnen und Köche weltweit.
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0: Das Wetter ist schön, das Wetter ist wunderbar, das Wetter ist aber zu heiß. Ja, bis 37 Grad in der Mitte und bis 40 an dem Wochenende. Eine Hitzewelle momentan. Achtung, Achtung, gell, wie gesagt, trinken viel Wasser, bleiben in der Schatten und wenn ihr schon in der Schatten seid, machen wir uns ein Foto. Viel schön Zeit im Kiel verbringen. Das teilen wir alles miteinander. Haben wir zum Beispiel in Batschwiller 23 bei der Isabelle. Viel Wasser, oh, hoppla. 23 in Jungholz beim Iw am 7.8. Morgen. Glocken von Dierenbach haben wieder geglitt. Und ja, er ist in der Schatten. Der Parasol ist offen. Und ein Rotwasser warten mal. Carola Flasch hat er auch schon gekriegt. Aber wunderbar. Barrige 18,9 Grad mit Sonne. Der Pascal. Wissepuri, ein Gruß von der Nadine.
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0: Und vor uns ist zu warm, ich gehe noch schnell fischen. Das machen wir mit dem Danny Diemach. Er wird uns vom Fischer reden schon einmal. Noch gehen mit «We were, we were».

0: 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Ach komm, tu affischt mit uns den Danny Diemer. Den Danny, wie aber ich auch Rendezvous gibt, fahre immer an, ruf morgen und gut lachen. Das können wir morgen am 27. Juni, ja, jetzt du am Samstag, Wochter mit dem Nico Names auf der Bühne auftreten, fahre ich morgen lachen. Der Nico Names wird singen und so Schlagersänger. Und der Danny wird, voilà, gute Sache, ich erzähle, verloren. Sie ist auf der Bühne, à la place Barthes, das ist in Fürdenheim, in Firne, mit Art et Lumière, und da werden wir ein schönes Moment mit dem Festival d'Humour et Chanson verbringen, mit dem Danny Diemer und den Nico Names. Also an dem Samstag in Firne. Vor uns auf Firne geht, auf Fürdenheim und dem Samstag für ich mal alleine, schon noch mit uns, verfischen zu gehen. Salut Danny.
1: Ja, ich habe einen guten Kamerad, der hat mich unbedingt mit, weil er nimmt für Fische. Und jedes Mal so wie, nee, ich kann nicht, gell. Nein, aber das letzte Mal hat er mir erzählt, es ist nicht mehr so richtig gegangen mit dem Fischen. He. Dann habe ich gesagt, ob ich hatte jetzt Zeit. Er hat gesagt, das ist mir nicht mehr so drum. Dann habe ich gesagt, wo, was ist da passiert? Er hat gesagt, ja, am Sonntag morgen bin ich fort, gell. Und dann bin ich spät heimgekommen. Dann hat die Frau gesagt, ja, wie sind das Fisch, was hast du gefangen? Dann habe ich gesagt, oh, ich habe zwei Forellen gefangen gehabt, aber die sind zu klein geworden, ich habe sie wieder in den Rhein geschmissen. Dann ist zwei Monate drauf, so, wie sie rum ist gegangen. Wieder heim ist gekommen von der Arbeit, hat sie die Frau gemeint, ey, Schengele, weißt du, wie du hast gesagt am Sonntag, dass du zwei Forellen gefangen hast und die sind zu klein gewesen, hast du wieder in den Rhein geschmissen. Ich gesagt, ja, natürlich. Ich habe gesagt, gerade eine von diesen zwei Jahren gerufen, die ist schwanger.
0: Danny, nein, so brav. Er ist braver wie das, Und so brav und gesund verloren, das geht am Morgen, wie gesagt, am 27. Juni in Firne, Place Barthes mit dem Nico Nems und mit dem Danny Diemer. Ici El Sos, tiens, allez, wir singen auf Elsassisch mit der Delphine und Rainer im Ober. Und Achtung, die Stimme geht ganz nuff. Ich kann es nicht machen, schon kann ich morgen nicht mehr retten, aber sie kann es besser wie ich.

Oh, ich bring's einfach nicht an. Und lieb, Delfin und Reinhard, lieb. Für unsere Sprache, die haben jeder da eine Stunde lang mit Nummerlied auf Elsass. Ich hab da zwei. Oh, oh la la, eine Neuigkeit. 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Oh, pst.

0: 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Drei Wörter und es sind viel wie d'alert angemorten, als es versage ich, als ihr Album rauskommt und du hast sogar ein Lidl geschrieben vom Icar und vom Renaud Rubio, wie das Lidl komponiert hat für Céline Dion. Und da werden wir das nächstes entdecken, so wie dansen, wie wir da miteinander kehrten. Alexa, das Wetter in Basel, Schweiz.
1: In Basel, Schweiz beträgt die Temperatur aktuell 19 Grad Celsius bei überwiegend sonnigem Himmel. Der heutige Wetterbericht sagt hohe Temperaturen voraus, mit einer Höchsttemperatur von 36 Grad und einer Tiefsttemperatur von 19 Grad.
0: Ohne Celsius auf der ganzen Welt für der Alsace-Fan-Day wollen wir wissen, was ihr für Wetter habt bei euch, egal wie ihr seid im Elsass oder egal wie Elsasser sind im Süden, sind in Ferien, sind in Italien, in Veneto am Rebert, ja, weil wir es geschrieben haben. In Saint-Maxime, Saint-Maxime, Marie-Laure, 27 Grad in Ferien, aber voilà. Munzwiller, 24, bitte Beatrice. Fabian hat uns ein Foto von ihrer besten Kumpels geschickt, denn sie hat 24 Grad in Vosle. Der Probeller, merci Fabien. Derika, aber voilà, in Veneto. Götz Markeli, noch ein kleiner frischer Grüß. Und Tanti Saluti. Ja, Erika, wie viel Grad, was ist los? 22, heute Morgen ein bisschen. Ja, der hat uns auch geschrieben. Isabelle, wie sind wir? Weiß nicht. Bon, schönen Mittwoch, merci. Oh, in Barcares, André Elisabeth, wie uns ein Foto geschickt hat aus Barcares, 23 Grad heute Morgen. Überall hören wir uns auf der App, ist hier auf der ganzen Welt. Tja, einer, wie es Elsass gar nicht, da ist sogar aufgezogen, wo ich Elsass, der Alabaschung, Gabi, oh Gabi.

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0: Und so war wie du im Studio stehst mit meiner Blöje, aber Werner Ott, der Präsident von der Union Internationale des Alsaciens Seine, ja, der Gerard ist unser Gast, den Hit, ich, der 24. Juni, d'accord, okay. Machen auch unsere Johannes Wittron sind auf dem Kalender, sich aber auch der Alsace Fan Day, fürs 9. Mal wird es gefeiert, das Elsass auf der ganzen Welt. Ihr sind vielleicht am Brettstell essen, aber noch vorne noch gerade richtig bleiben du. Wir reden davon in ein paar Minuten, noch einmal noch pur mit Abenteuerland.

0: Abenteuerland pur bei Celsus. Wenn ich die Mama oder die Frau mit dem Kohlöffel noch ist und er ist eine auf den Dach gekommen, geschlafen, haben er vielleicht 3 oder 4 Tage geschlafen, stehen gerade auf, aber es ist warm. Anders wissen wir es, dass es warm ist. Wir erleben das in der Partei, eine Hitzwelle, wie wir hier haben, ein bisschen überall und wir teilen die Temperaturen überall. Alexa, das Wetter in Colmar.
1: In Colmar, Frankreich, beträgt die Temperatur aktuell 25 Grad Celsius bei überwiegend sonnigem Himmel. Der heutige Wetterbericht sagt hohe Temperaturen voraus, mit einer Höchsttemperatur von 37 Grad und einer Tiefsttemperatur von 20 Grad.
0: Und in Colmar ist es los, der Alsace-Fan-Day, wie man aufs Celsius 4 auf der ganzen Welt, aber besondere Sachen sind organisiert in Colmar. Wir werden es erwähnen mit dem Serach Stedel, unserer Gast, in 3 Minuten. Noch ein William Scheller, Rock'n'Roll, Rock'n'Dollar.

0: Rock and Dollar mit dem William Scheller, bis Elsa 20 noch Orte. Ici, Elsos, 40 Elsos ganze Jahr. Man kann es feiern das ganze Jahr, aber an einem Datum wird es gefeiert auf der ganzen Welt. Das ist anders. Und das machen wir mit dem Gérard Stedel von der Union Internationale des Alsaciens. Guten Morgen, Gérard.
1: Ja, guten Morgen.
0: Gérard, sind wir schon einmal, noch einmal der 24. Juni?
1: Alle Jahre einmal, es ist so. Und es ist der Johannes da, gell? Der ja. Längste im Jahr.
0: Oder der schönste Dorf der Elsasser, oder einer von den schönen Dorf vom Elsass. Denn es ist der Alsace-Fan-Day, der Dorf von die wie Elsass im Herzen und wie es vier auf der ganzen Welt. Fürs neunte Mal schon hätte er gedacht, solange es jedes Jahr noch dran kommt. Denn das ist,
1: ja, wir haben, viel Arbeit. Wir glauben noch mehr dran. Man will, dass alle Gemeinden auch im Elsass mitmachen. Das ist noch nicht der Fall dieses Jahr. Ich hoffe, das nächste Jahr machen wir alle mit. Das wissen gar noch nicht alle. Ja, obwohl das die Radio hoch fehlt. Mm. Aber es wissen doch auch noch nicht alle Leute, als heute gefeiert wird. Nicht nur im Elsass, aber auch im Ausland. Und in verschiedenen Kontinenten. Die haben, sind schon da, Vereine, wie gefeiert haben. Wir haben 70 Vereine in der ganzen Welt. Sind da wie vorgefeiert haben, am letzten Samstag, Sonntag. Und die meisten machen es heute und am Freitag und Samstag. Wie
0: und wir werden es heute morgen schon einmal mit euch in Köln machen das Jahr.
1: Ja, wir haben immer in Elsass haben wir immer ein größeres Fest, ein Zentralfest. Das ist durch in Straßburg. Das Jahr machen wir es in Köln. Und wir haben es ein bisschen verschoben, weil am Fähr haben wir anfangen, also es ist ein bisschen heiß, ja. Jetzt fangen wir am 6. an, mhm. Aber wir machen vielleicht eine Stunde mehr zu.
0: Voilà. Und dann können alle kommen, wir schaffen vielleicht mehr da, sind voilà. So zufrieden.
1: Und dann haben wir ein großes Programm, weil wir haben eben 260 Lied von verschiedenen Gruppen Folklorik und Kongregation, Confrérie, wie kommen. Und wir machen ein Défilé in so Cortège in der Stadt. Es sind immer viele Touristen da. Und natürlich mit Musik, das passt dazu. Und dann haben wir im Programm haben wir noch Dinge mit Alsace, mhm. Wie kommt, in der Dauphine.
0: Nein, ganz nein.
1: Ganz nein, ich kann es noch nicht.
0: Ich auch nicht.
1: Das
0: haben Sie gesehen am Radio.
1: Bestimmt eine große, ich weiß es auch nicht.
0: Und eine schöne Ausstellung hat es ja mit dem Thema Sprechstall, gell?
1: Ja, also das haben wir einen Konkurs gemacht und wir haben eben 50 Videos bekommen von Leuten wie... Wie Brettstallgebäude haben, ist Holz, ist Glas, alles Mögliche. Und jetzt haben wir die Jury gehabt vor 14 Tagen und der Preis war heute verteilt für die vom Elsass. Mhm. Für die anderen im Ausland ist erst im August, wenn wir unsere Hauptversammlung haben.
0: Kommen alle angekleidet mit der Farbe vom Elsass, rot und weiß angekleidet.
1: Rot und weiß. Das
0: weiße T-Shirt an und um den Hals hat er das Rot mit Alsace-Fahne drauf, wie er da gebraucht hat. Und, wo ich habe schwarz, aber es ist aus so das rot geht, und weiß auslesen können, gell? Als ich Elsasser bin. Und am Oben gibt es auch noch ein schönes Konzert, glaube ich, versehen.
1: Ja, noch einmal, wenn wir alle die Festlichkeiten durch haben, haben wir noch den Robin de Leon, wie singt, ja, gute Stunde für unser Konzert. Es ist gratis, also können alle Leute kommen. Hoffentlich kommen viele. Wir haben alles vorbereitet für das Lied. Also und trinken können.
0: Voilà, der Robin Leon, wie man hört, auf Elsass ist singen und das hat er nirgends als bei IC Elsass. Denn er hat es gemacht am ersten Gesangwettbewerb Stimme. In 2019 hat er das Lied Armstrong auf Elsass ist gesungen und das macht er nur mit uns. Alle, das ganze Programm sowieso kann man sehen auf dem Site alsassfanday.com. Gell?
1: Sowieso, ja.
0: Und alle, die wie vielleicht nicht auf Kohlmach kommen, können trotzdem das Elsass feiern, egal wie sie sind. Gell?
1: In jedem in jedem Dorf, in jedem Platz, in jeder Wirtschaft.
0: Morgen ihre Foto auf Internet, so wie wir es gerade gemacht haben, mit dem Hashtag Alsace Fan Day. Schöner Dorf und alle wie Elsass im Herzen. Gérard, vielen schön.
1: Ja, morgen so weiter. Merci.
0: Und ein Gruß in alle Elsasser, wie ich Elsass höre ich auf der ganzen Welt. Denn es ist der einzige Sender auf Elsassisch, wie ein horische Kind auf der ganzen Welt. Und nur auf Elsassisch. Morgen so weiter.
1: Ja.
0: Merci Gérard und bis nächste Mal.
1: Bis nächste Mal.
0: Ich Elsass in 4 Minuten. Eri Norisch. Mit dem SWR auf Deutsch, Nord Véronique sans rien que de l'eau. Und ich glaube, das muss schon mal wieder hinter.

0: Rien que de l'eau, faute à Véronique Sanson, Wurz im Geschenkt, Novera Nervos Namoranin, Montalo, Morana Zitronenin, oder Grote So. Wer will Sprudelwasser? Wer will stilles Wasser? Bon, stille, der Arno bringt sich eure Jean de Technik, er kann aber auch servieren, wenn er will. Holvanine, Zeit für eure Dietschenorichten mit dem SWR.
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3: Mit Marion Eiche, guten Morgen. Beim Deutschen Bauerntag in Freiburg fordern Landwirte mehr Unterstützung. Im Elsass gibt es Proteste gegen ein geplantes Rechenzentrum. Das Wetter, heute oft sonnig und bis 37 Grad heiß. Anlässlich des Deutschen Bauerntags ab heute in Freiburg hat der Präsident des Badischen Landwirtschaftlichen Hauptverbands, Bernhard Bolkert, eine höhere Wertschätzung für die regionale Landwirtschaft eingefordert.
4: Wir haben meistens vor den Bauerntagen etliche Herausforderungen. Die sind aber dieses Jahr, gerade durch das, was jetzt wieder passiert ist mit dem Iran-Krieg, mit der Sperrung von der Straße von der Hormuz, Dieselverteuerung, Energieverteuerung, Düngerverteuerung. Das muss viel stärker jetzt mal auch wieder rüberkommen, dass die regionale Erzeugung vor Ort mit den hochwertigen Lebensmitteln, die wir erzeugen, dass das wieder wertgeschätzt wird.
3: Der Deutsche Bauerntag beginnt am Mittag an der Messe Freiburg. Insgesamt werden 500 Delegierte und 750 Gäste erwartet, darunter auch der baden-württembergische Ministerpräsident Özdemir von den Grünen und Bundeslandwirtschaftsminister Alois Rainer von der CSU. Bei Mühlhus im östlichen Elsass soll ein Rechenzentrum gebaut werden. Aus Sorge vor hohem Energieverbrauch und anderen Folgen für die Umwelt hat es bereits erste Demonstrationen gegeben. Daniel Friedrich berichtet.
5: Der Computerkonzern Microsoft will das Rechenzentrum östlich von Mühlhus an der deutschen Grenze errichten. Laut einem Bericht soll es 36 Hektar groß sein und die Maschinen darin würden etwa 1500 Gigawattstunden im Jahr benötigen. Kritik gibt es auch daran, dass das Rechenzentrum auf Ackerflächen entstehen soll, die zurzeit für biologische Landwirtschaft genutzt werden. Microsoft verspricht 150 bis 200 Arbeitsplätze und will das Rechenzentrum in 3 Jahren in Betrieb nehmen.
3: Am 1. Juli beginnt am Landgericht Freiburg erneut der Prozess gegen einen 58 Jahre alten Mann. Ihm wird vorgeworfen, im Oktober vergangenen Jahres in Bolschweil seine Tochter getötet zu haben. Die Verhandlung war ausgesetzt worden, um das Verfahren von einem Sicherungs- in ein Strafverfahren überführen zu können. Nach 2 Jahren in den tiefroten Zahlen macht der Burghof in Lörrach wieder Gewinn. Das Veranstaltungszentrum, das zu großen Teilen der Stadt gehört, habe im vergangenen Jahr einen Überschuss von 24.000 Euro erwirtschaftet, heißt es in einer Mitteilung. Dabei geholfen hätte ein überarbeitetes Wirtschaftskonzept. Zurzeit organisiert der Burghof das Stimmenfestival in Lörrach.
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0: Das Wetter ist schön, das Wetter ist warm. Ja, bleiben in der Schatten. Sagen uns, was hier für Wetter rennt, wie viel Temperatur mit dem Smartphone oder auch, ja, mit ihrer App auf der Bäckerei steht es manchmal auch. Wir haben verschiedene Sachen. Und du, lügen wir das miteinander. Wer ist denn da gerade gekommen? Ein paar Elsasser wie überall sind. Da haben wir zum Beispiel Hitz zum Umfallen. In der Stube 30 Grad bei der Alice. Da hat es gemacht. In Altenstadt, Wiesenburi, 24 Grad. Wir haben noch Marlene, 24 Grad. Sie hat uns nicht geschrieben, wie. No. Sie ist aber ein Glas. Lieber wie ein Brettstell. Diemstal, Wetter 26 Grad bei der Michelle. Und 25 im Mulze bei der Denise.
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0: Ein paar Rutschleu wählen noch. Ja, aber das bekommen noch mit dem Pierre Nuss, wie kommt, mit der Rutschleu wird noch Mama. Geh jetzt, Hitz hat sie noch ein paar Rutschleu für uns. Noch im Renault, wie ein bisschen Luft bringt.
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1: 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Ici Elsos, ta-ta-ta, Erichdout, Piernus, Vergut, Rutsch, Lalupring, Fodor, Mamama, Freyer, Soklen, Tips, Viertel, Tun, Momenton, Mitterre, Hitz, Brüche, Marti, Tips, Miron, Verschiedene Solution, Vimere, Springe, Digons, Wuch, Maron, Schun, Xen, voilà, Os, Martlet, Minzümer, Seatovero, Andra, Rutsch, Lönoch, Assisch, Soheiß, und Propeller, Dreit auf Hochtür, Pierre.
2: Ja, er sucht den ganzen Tag und die ganze Nacht lang. Sind ihr ringer der Typ für seitliches Schwanken oder bleiben ihr lieber fest auf ihrem Platz auf dem Kanapé? Der arme Ventilator läuft im Haus und ununterbrochen. Wir nehmen ihn sogar von einem Zimmer ins andere mit, aber seien wir ehrlich, einfach bloß nur heiße Luft. Wenn ich das Gefühl habe, ein Güllch in einem Heißluftofen zu sein, dann lehnen wir nicht so Latz. Der Rotschlö von meiner Mama steht drin, eine grosse Schüssel voller Eiswürfel, ein mitgefrorenem wassergefüllten Gefriersack oder eine gefrorene Wasserflasche direkt vor das Gitter vom Ventilateur zu stellen. Warum verändert dies absolut alles? Der Ventilator erzeugt den Luftstrom. Genau dies erwarten wir ja von ihm. Wenn die Umgebungsluft über die Eiswürfel strömt, gibt sie ihre eigene Wärme ans Eis ab, um es zum Schmelzen zu bringen. Das ist ein Phänomen von Wärmeaustausch durch Konvektion. Voilà, da haben wir das wissenschaftliche Wort. Die Luft wird so um mehrere Grad abgekühlt, kurz vor sie ihren Weizen in ihrem überhitzten Körper findet. Ihr verwandelt ein einfaches Gerät in wenigen Sekunden in eine richtige, selbstgebäude, umweltfreundliche und kostengünstige Klimaanlage. Wo? Nicht gerade so, aber fast. Denken wir daran, ein kleines Geschirrtuch unter die Schüssel zu legen, um das Kondenswasser aufzufangen. Sonst müsste man mal den Boden putzen. Und glauben wir's, du hättest momentan überhaupt keine Lust und keinen Bock drauf. In dieser Wärme erspart sie jede Bewegung. Es ist ein ganz einfacher Rutschle, es ist halt Physik und es bringt Erleichterung mit der Hitzewelle. Merci, Mama.
1: Merci, Mama. Und wenn ihr noch ein paar Isglitzel habt, könnt ihr es im Cocktail machen. Im Cocktail für uns trinken, dann haben wir hier in der Schatten. Der Nicola Fischer, ein neues Lied am 20. bis 9. Aber das ist voll gerade richtig. Dann will man auf Elsässisch singen.

0: Ein neues Lied, der Nicola Fischer bei ICL Sos. Auch noch ein Talent, wie viel Mord. Für unsere Spruch, 3/4 9.
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0: Und in 3 Minuten werden wir miteinander von einer Ausstellung reden über Hermann Hesse, Poet, Peintre, L'Oréal von Prix Nobel. Er hat den Nobelpreis bekommen und das werden wir sehen mit ICL Sos in 3 Minuten mit Carina Kluscher. Wie mit uns wird es sein, gerade noch ein Pascal Obispo. Il faudrait que pleuve l'amour.

0: Pascal Obispo, il faudrait que pleuve l'amour. 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Ici, elle s'en nimmt ich den Sommer mit in Orte, wie es frisch ist, auch mit der Hitze. Warum nicht ein kleiner Kier morgen in der Kunsthalle Messmer, das kommen wir morgen. Und das morgen macht sogar gleich das mit der Carina Klutscher, wie mit uns ist. Hallo?
1: Hallo.
0: In der Kunsthalle Messmer ist schön Wetter, aber frisch.
1: Es ist sehr heiß draußen, aber bei uns gibt es eine perfekte Abkühlung. Also
0: voilà.
1: Man kann einen, ja.
0: Aber es ist ein Ort, wie man vielleicht besuchen kann, in der Zeit, wie es warm ist, für eine wunderbare Ausstellung sehen, über Hermann Hesse. Es ist ein Gedichtler, ein Maler, aber auch ein Nobelpreis, wie wir uns vorstellen.
1: Mhm. Genau, richtig. Was eben viele nicht wissen, dass Hermann Hesse eben leidenschaftlicher Maler neben seiner Literatur und seinen Gedichten gewesen ist. Mehr als 3000 Aquarelle hat er hinterlassen, gemalt. Und genau diese überraschende Seite des Künstlers zeigen wir in unserer Ausstellung.
0: Und die Ausstellung, die ist bis am 11. Oktober noch dieses Jahr, also haben wir noch ein bisschen Zeit versehen. Mehr als

0: kennen. Sonst in der Kunsthalle Mesmer kann man noch andere Sachen, andere Ausstellungen auch noch sehen.
1: Genau, richtig. Und was natürlich sehr beliebt ist, sonntags bieten wir die öffentliche Führung an. Also das heißt, um noch mal mehr zu erfahren in der Ausstellung, darf man um 14.30 Uhr gerne bei uns auch eben mit den gekühlten Räumen zusammen durch die Ausstellung gehen und eben noch mal mehr erfahren.
0: Aber das erfahren wir also den Sommer und man kann das alles sehen auf dem Site Internet kunsthallemesmer.de, ganz einfach für die Ausstellung also. Merci vielmals, Carina Klutscher, Kuratorin von der Kunsthalle Mesmer. Und bis ein anderes Mal wieder bei Celsius.
1: Herzlichen Dank. Alles Gute Ihnen auch.
0: Merci, schönen Sommer.
1: Schönen
0: und
1: Sommer.
0: Bleiben im Kiel. Das machen wir heute. Und mit dieser Hitze wieder. Alle, mach Spiele miteinander. Der ist Celsius. Tja, wenn er ins Museum will gehen, so wie die Kunsthalle Mesmer, haben wir ihre Museumspass, wie wir es schenken die Woche. Ihr müsst inschreiben auf unserem Internetseite. Ein ganz anderes Spiel jetzt. Der ist Celsius. Wo ist der ist Celsius? Der ist Celsius ist in der Gemeinde, wie wir suchen sie der Anfangswoche. Der Gerard hat es gefunden, er ist ein bisschen spät gekommen, haben wir ihn nicht mehr nehmen. Wenn er uns hört, wenn er schnell kann anrufen, für uns die Antwort live gehen, für mitmachen an dieser Verlosung für einen Gutschein von 50 Euro 0348 25 12 12. Für alle gebe ich euch die Auditungen trotzdem noch einmal. Wir sind in der Gemeinde, wir anfangen mit einem L. Da ist ein Schloss, da spielen sie Elsasser Theater diesen Sommer. Es ist ein Wappen mit einem Leb drauf, ein schwarzer Leb auf einem silberischen Wappen. Drumherum ist er rot. Der Postleitzahl 67 340. In der Gemeinde sind ungefähr 500 Einwohner. Und wir sind hier nicht zu weit neben Bischolz, Norden von Ingwiller. Wenn ihr es gefunden habt, 0388 25 12 12.
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0: Juliette ist am Telefon, 0388 25 12 12.

0: Kerajen, ne?
1: Ne, tun ich nicht.
0: Ja. Ihr mit mir singen in der Dusche?
1: Ja, ja.
0: Gerard Foros Maron, fange ja. Wo die Pardon sagen, dann gehst du schon noch ein bisschen angerufen. Ich hab nur richtig gehört, hab ich nicht mehr kennengelernt. Sind ja, noch nicht besser mit mir.
1: Nicht schlimm.
0: Die in der Zeit von nur richtig. Ja. Gott sei Dank hat er jetzt zurückgerufen, denn die Randgäste schon dort wird gefunden vom Isiel Soss. Und also, wie ist die Gemeinde, wie wir miteinander suchen?
1: Leerter Paris.
0: Ganz richtig. Mit
1: schönste Dorf im Elsass noch
0: Pfaffhofer. Es ist wahr, denn ihr seid von Leerter Paris.
1: Nein.
0: Ah, nein, schon gemeint. Gerard, dank der gute Antwort sind nach der Bier und der Verlosung am Friedhof für deine Gutschein von 50 Euro. Ja. Und Gerard, hat er vielleicht vor, voran zu gehen im Theater da, auf Leerter Paris, denn so?
1: Ja, ich bin mal selbst.
0: Ah ja, es ist schön, ne? Ich hab's ein paar Mal jetzt gemacht, es ist richtig ein wunderbares Ort, so in der Nord, Elsässer Theater im Freien. Das ist richtig schön, es ist sehenswert. Gehen ohne, wenn ihr kennt. Gerards Programm vom Tag?
2: Zeit in der Schadetive.
0: Eben voilà, ihr habt richtig.
2: Trinke.
0: Was machen wir noch für euch ab Kiel?
2: Ah, nix.
0: Ja.
2: Nix, nicht viel.
0: Viel Wasser ja, trinken, gell?
2: Voilà.
0: Und mit diesem Sass im Frische bleiben. Aber wunderbar, Gerard,
2: so wie
0: ein schöner Tag, ein schöner Sommer, nicht zu warm, hoffentlich. Und vielleicht bis am Freitag für unsere Verlosung. Machen wir es so?
2: D'accord, kein Problem.
0: Und ein Gruß in alle, wie uns so schön geht. Von Pfaffhofen, bis bald, Gerard.
2: Bis bald, schönen Tag.
0: Merci. Purple Schulz, kleine Seen. Und so wie der Gerard wäre nach morgen oder ist jetzt wieder zu suchen mit Moran der Verlosung für ein Gutschein von 50 Euro.

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1: Ici Elsos, nehmt ich den Sommer mit in Orte, wie es frisch ist, auch mit der Hitze. Warum nicht ein kleiner Kier morgen in der Kunsthalle messen? Das kann man machen. Und das morgen macht sogar gleich das mit der Carina Klutscher, wie mit uns ist. Hallo?
2: Hallo.
1: In der Kunsthalle messen ist schön Wetter, aber frisch.
2: Es ist sehr heiß draußen, aber bei uns gibt es eine perfekte Abkühlung.
1: Also voilà.
2: Man kann einen, ja.
1: Aber es ist ein Ort, wie man vielleicht besuchen kann, in der Zeit, wie es warm ist, für eine wunderbare Ausstellung sehen, über Hermann Hesse. Es ist ein Gedichtler, ein Maler, aber auch ein Nobelpreis, wie wir uns vorstellen.
2: Genau, richtig. Was eben viele nicht wissen, dass Hermann Hesse eben leidenschaftlicher Maler neben seiner Literatur und seinen Gedichten gewesen ist. Mehr als 3000 Aquarelle hat er hinterlassen, gemalt. Und genau diese überraschende Seite des Künstlers zeigen wir in unserer Ausstellung.
1: Und die Ausstellung, die ist bis am 11. Oktober noch des Jahres, also haben wir noch ein bisschen Zeit, versehen. Mehr als 130 Malereien. Welche ist die, wie euch am liebsten gefällt? Die wie ich unbedingt mitzeige.
2: Ja, die auf jeden Fall die Landschaftsdarstellungen, die eben begleitend mit den wichtigsten Lebensstationen von Hermann Hesse gewesen sind. Also sei es eben der Monte Verita, Montagnola, die drei bedeutenden Häuser, das Casa Camuzzi, das Haus in Geinhofen oder die Casa Bothma. Also all das kann man bei uns erfahren, neben eben auch seltenen Erstausgaben und Federzeichnungen oder illustrierten Briefen.
1: Und das kann man also sehen, einfach die, die ihn nicht gut kennen. Schon in der Kunsthalle Messmer kann man noch andere Sachen, andere Ausstellungen auch noch sehen.
2: Genau, richtig. Und was natürlich sehr beliebt ist, sonntags bieten wir die öffentliche Führung an. Also das heißt, um noch mal mehr zu erfahren in der Ausstellung, darf man um 14.30 Uhr gerne bei uns auch eben mit den gekühlten Räumen zusammen durch die Ausstellung gehen und eben noch mal mehr erfahren.
1: Aber das erfahren wir also den Sommer und man kann das alles sehen auf dem Site Internet kunsthallemessmer.de, ganz einfach für die Ausstellung also. Merci vielmals. Carina Klutscher, Kuratorin von der Kunsthalle Messmer. Und bis ein anderes Mal wieder bei Celsius.
2: Herzlichen Dank, alles Gute Ihnen auch.
1: Merci, schöner Sommer.
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Beispiel wie der Racing steht. Was unsere Folklore noch trieben, das geht um Objektivität. Sie darf so ziemlich alles bringen, was da und dort im Land passiert. Dreh mal

0: Salut, bis sommer, durch den Jonathan mit der Hitz, Achtung, momentan, bleiben in der Städte, bleiben im Kiel, wenn ihr könnt. 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
3: An dem Mittwoch, den 24. Juni, Johannistag, feiern wir miteinander den Alsass Fun Day. Wie unsere schöne Region auf der ganzen Welt feiert. Dieses Jahr schlägt das Herz von der Veranstaltung in Kolmach auf der Place Rapp. Mit einem besonders geschnusprigen Ehrengast, die legendäre Bratstall. Ab 16:30 gibt es festlich zu mit der Eröffnung vom Dorf von der elsässischen Produzenten, spielerische Aktivitäten für die Jungen und ein mitrissender Konzert von der Rindwagens. Um 18 Uhr, nach der offiziellen Eröffnung, können ihr die beeindruckende Ausstellung Le Bretzel dans tous ses états bewundern. Der grosse Höhepunkt fängt um 6:30 an. Ein prachtiger Umzug aus Brüderschaft und Folklorgruppe wird sich von der Place Rapp aus durch die ganze Stadt schlängeln. Wenn sie gegen 19:30 zurückkommen, wären Miss Alsace 2026 schon ihre Dauphin-Lehre wartet, vor die Verleihung vom prestigeträchtigen Brezel d'Or, die Goldene Bratstall und die Prise vom Bratstall-Wettbewerb stattfinden. Um 21 Uhr geht es schließlich mit dem Konzert vom Robin Leon wieder. Kommen und feiern mit uns unser Elsass.
2: Und eine zweite Information also, ihre Kleidung verdient ein zweites Leben.
3: Er ist in ihre Lieblingshose? Ein paar Modellöcher in einem Wollpullover oder ein Knopf wie am Bamblenisch. Werfen nichts mehr weg, reparieren. Die Grenze, La Grenze in Strasbourg, Lads ist es in einem total kostenlosen Workshop unter dem Motto «Repariert deine Klamotten in». Um euch Schritt für Schritt anzuleiten, können ihr auf den fachkundigen Blick von der Fabienne zählen, wie unter dem Namen «Graine de Fenouillschaft». Die ehemalige Grundschullehrerin, wie sie sich Öko-Näherin gewandelt hat, hat nur wie vor eine Leidenschaft für das Widerstehen von Wissen. Mit einem klaren Ziel, die Kunst vom Nähen und die Reduzierung vom Abfall. Bringen ihre abgenutzte Kleidungsstücke und ihre eigene Stoffe mit, um wunderschöne individuelle Flickereien zu entwerfen. Vor Ort steht das gesamte Material zur Verfügung, von Nähmaschinen bis zu bunten Fäden. Es ist die ideale Gelegenheit, um zu lernen, wie man selber einen Sack für seine 7 Sorgen, eine Taschen oder eben für die hochzuheben, nähen kennen. Es findet heute oben von 17 Uhr bis um 19:30 in der Rue Georges Vaudely 23 am Numero in Strasbourg statt.
2: Tipps für kleine Abenteuer und Ältere auf die Suche von Abwechslung.
3: Diesen Sommer öffnet das majestätische Schloss Thanville im Villachtal. Der Wald Ville, seine grosse Tiere für ein außergewöhnliches Abenteuer, wie speziell auf Kinder von 4 bis 12 Jahren zugeschnitten ist. Und es geht schon heute los, denn am Mittwoch ist alles erlaubt. Es erwartet ist eine richtige Schnitzeljagd inmitten von der alten Wand, geleitet von den wertvollen Hinweisen von der Fährer, müssen ihre angehenden Detektive bei ihrer exklusiven und äußerst unterhaltsamen Führung Rätsel lesen und die Geheimnisse vom Schloss entdecken. Treffpunkt ist heute um 14 Uhr, nach vorheriger Anmeldung beim Fremdenverkehrsamt von dem Villachtal von der Vallée de Ville. Sollte die Veranstaltung schon ausgebucht oder die Anmeldung zu spät sind, gibt es noch weitere Termine am Mittwoch, immer um 14 Uhr, es ist am 1. 8. und 29. Juli sowie am 5. und 19. August und das Beste dran. Die Veranstaltung ist total umsonst.
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0: 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Und dann Sommer im Juli, wenn ihr es nicht verhoppelt, sind die Theaterhofe in Lichtenberg am Schluss mit der Theatertruppe. Und von der Funzerede sind wir mit dem Clément, wie die ganze Woche mit uns ist, der Clément Rimeli. Bonjour Clément.
1: Bonjour.
0: Clément, spiele ich Theater oder sind ihr Präsident? Weil ich eher Rolle schon einmal.
1: Nein, ich spiele Theater. Ich bin nur
0: Schauspieler.
1: Ich bin nicht Präsident. Ich bin im Komitee.
0: Ja.
1: Aber ausser dem mache ich Affiche, Flyer und das Gedings.
0: Also schon eine wichtige Rolle für die Pub.
1: Ja.
0: Und er ist am Radio. Voilà. Was soll ich wissen? Secret Château Fantasy Medieval, das ist was natürlich sur Spiele. Und du willst mir ein bisschen wissen, um was es geht. Das werden wir auch sehen. Aber zuerst, wo wir heute an dem Mittwoch, wie die jungen Themen sind, sie haben sowieso normalerweise keine Schule oder vielleicht nur ein paar Examen. Also, wollen wir an den Jungen dran denken? Ich glaube, ihr habt wie alle ein bisschen mich für Jungen finden. Ihr habt es einfach gepackt.
1: Ja, wir sind dieses Jahr sind wir froh. Wir haben ein paar Junge zu uns gelockt. Also sind Junge, die normalerweise nicht richtig elsässisch reden, aber sie haben viel Götter wollen, für zu lehren. Und dort haben wir einen Schauspieler, wie jedes Mal die Lektion macht, nicht Menschen nur sagen, auf Elsässisch. Und Achtung, sie müssen nicht auf Elsässisch reden, sie müssen auf Lichtenbergisch reden.
0: Noch schwieriger.
1: Das ist zum Beispiel, die haben kein Macaroni zu Hause, die haben Hohl essen.
0: Sollten wir Hohl essen?
1: Ja, also manche Familien, die wie oben im Dorf wohnen, reden nicht genau selber wie die, wie unten sind.
0: Die Herren vom Schloss sind nicht selber wie die Bürger vom Dorf, sagt man so. Hm?
1: Ich, ja.
0: Aber das ist also mit einem Jungen. Wie lange proben wir mit einem Holz?
1: Wir haben eben 50 oder zwischen 50 und 60 Proben.
0: Wow.
1: Und auch die Jungen, die noch in die Schule gehen, die kommen nicht jedes Mal. Sie haben Präsenz, Hilfe und nein, sie haben Dinge zu machen, aber nur sie haben schöne Tage da und haben sie noch Handball, haben sie Musik, was weiß der Teufel was. Nicht nur Theater.
0: Also, was sie kommen, wie sie können, an dem Theater verproben. Und wie jung sind sie denn? Tun Sie uns ein bisschen vorstellen, die Jungen da?
1: Die Jüngste ist 7 Jahre alt. Und dort haben wir von 10, 11, 13. Wir haben eins von 16. Und dort ist es über 20.
0: Also ist die Zukunft von dieser Theatertruppe noch gut dran?
1: Wir haben aber auch von 77.
0: Ja, die sind auch wichtig, die Jungen.
1: Das Theater mit dem Theater bleibt man jung länger.
0: Aber voilà, aber das ist ein guter Rutschlau, wenn er uns gerne spielt, Theater, wenn er jung will bleiben. Und genieße schon einmal die Jungen auf der Bühne und ganz trupp für das Secret de Château Fantasy Medieval im schlichten Barrière Schluss. Dennis Sommer mit ICI Elsass und morgen werden wir uns ein bisschen verraten, um was es geht mit dieser Geschichte, Clément. Bis morgen. Ja.
1: Bis morgen. Ja.
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Sie heisst Alexa Feser und sie singt Glück, das wünschen wir euch nämlich euch. Und dazu euch noch ein bisschen frische Luft oder frisches Wasser. Da wären wir ein Rutschler haben morgen am 20. bis 9. mit meiner Mama, wie immer, ob es ein Server hat. Oder einfach, wo sollten wir dann frisches Wasser dran machen an unsere Kerber, dass wir uns frisch erfehlen? Das entdecken wir morgen. Und wenn ihr gar keine Lust habt, hier, ich glaube, das ist eine geniale Idee. Auch nicht. L'envie. Bei ICI Elsass.

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0: 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Verfischen zu gehen, salut Danny.
1: Ja, ich habe einen guten Kamerad, der hat mich unbedingt mit, weil er nahm für Fische und jedes Mal so wie, nee, ich kann nicht, gell. Na, aber das letzte Mal hat er mir erzählt, es ist nicht mehr so richtig gegangen mit dem Fischen. He. Dann habe ich gesagt, ich hatte jetzt Zeit, ich gesagt, wöff, das ist mir nicht mehr so drum. Dann habe ich gesagt, wo, was ist da passiert? Ich gesagt, ja, am Sonntagmorgen bin ich fucht, gell. Und dann bin ich spät heimgekommen. Und dann hat die Frau gesagt, ja, wie sind das Fisch, was hast du gefangen? Dann habe ich gesagt, ich habe zwei Forellen gefangen gehabt, aber die sind zu klein geworden, ich habe sie wieder in den Rhein geschmissen. Dann ist zwei Monate drauf, so, wie es rum ist gegangen. Wieder heim ist gekommen von der Arbeit, hat sie die Frau gemeint, eh, Schengele, weißt du, wie du hast gesagt am Sonntag, dass du zwei Forellen gefangen hast und die sind zu klein gewesen, hast du wieder in den Rhein geschmissen. Ich gesagt, ja, natürlich. Ich gesagt, es sind gerade eine von diesen zwei Jahren gerufen, die ist schwanger.
0: 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Und so brav und gesund verloren, das geht am Morgen, wie gesagt, am 27. Juni in Vierne, Place Barthe mit dem Nico Nemse, mit dem Danny Diemer.
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0: 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Der Hund kann so wird's nüss machen, wenn's frisch ist. Bref, bleiben im Kiel mit Ici Elsass.
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0: Elsos firts Elsos Konzjur, mar Konz firs Konzjur, aber an einer Datum, wo's gefiert auf der ganzen Welt, das ist anders. Und das machen wir mit dem Gérard Stedel von der Union Internationale des Alsaciens. Guten Morgen, Gérard.
1: Ja, guten Morgen.
0: Gérard, sind wir schon einmal, noch einmal der 24. Juni?
1: Alle Jahre mal, es ist so, und es ist der Johannes da, gell, der ja. Links da im Jahr.
0: Oder der schönste Dorf der Elsasser, oder einer von den schönen Dorf vom Elsass, denn es ist der Alsace Fan Day, der Dorf von Divis Elsass im Herzen, und wie es vier auf der ganzen Welt, fürs neunte Mal schon, hätte er noch gedacht, so lange, also es jedes Jahr, als noch dran kommen, denn das ist
1: ja, wir haben,
0: viel Arbeit.
1: Ja, wir glauben noch mehr dran, man will, dass also alle Gemeinden auch im Elsass mitmachen. Das ist noch nicht der Fall dieses Jahr, ich hoffe, das nächste Jahr machen wir alle mit, weil es gar noch nicht alle. Obwohl, das die Radio hoch ist viel, aber es wissen doch noch nicht alle Leute, als heute gefeiert wird, nicht nur im Elsass, aber auch im Ausland. Und in verschiedenen Kontinenten. Die haben, sind schon da, Vereine wie gefeiert haben. Wir haben 70 Vereine in der ganzen Welt. Sind da wie vor gefeiert haben, am letzten Samstag, Sonntag. Und die meisten machen es heute und am Freitag und Samstag.
0: Und wir werden es heute morgen schon einmal mit euch auch in Kolmar das Jahr.
1: Ja, wir haben immer im Elsass haben wir immer ein größeres Fest, ein Zentralfest. Das ist durch in Straßburg. Das Jahr machen wir es in Kolmar. Und wir haben es ein bisschen verschoben, weil am Fehramber will er anfangen, also ein bisschen heiß, ja. Das fangen wir am 6. an, aber wir machen vielleicht eine Stunde mehr zu.
0: Voilà. Und dann können alle kommen, wie schaffen vielleicht mehr da, sind sie auch zufrieden.
1: Und dann haben wir ein großes Programm, weil wir haben eben 260 Leute von verschiedenen Gruppen Folklorik und Kongregation, Confrérie, wie kommen. Und wir machen ein Défilé in der Stadt, sind immer viele Touristen da. Und natürlich mit Musik, das passt dazu. Und dann haben wir im Programm haben wir noch Dinge mit Alsace, wie kommt mit der Dauphin.
0: Nein, ganz nee.
1: Ganz nee, ich kann es noch nicht.
0: Ich auch nicht.
1: Das
0: haben Sie gesehen am Radio.
1: Bestimmt eine große, ich weiß auch nicht.
0: Und eine schöne Ausstellung hat es ja mit dem Thema Sprechstall, gell?
1: Ja, also das haben wir einen Konkurs gemacht und wir haben eben 50 Videos bekommen von Leuten wie... Wie Brandstallgebäude haben, ist Holz, ist Glas, alles Mögliche. Und jetzt haben wir die Jury gehabt vor 14 Tagen und die Preise waren heute verteilt für die vom Elsass. Mhm. Für die anderen im Ausland ist erst im August, wenn wir unsere Hauptversammlung haben.
0: Kommen alle angekleidet mit der Farbe vom Elsass, rot und weiß angekleidet.
1: Rot und
0: weiß. Das weiße T-Shirt an und um den Holz hat er eben rot mit Alsace-Fandet drauf, wie er gebraucht hat. Und wo ich hab's schwarz, aber sie schaut mir so das rot geht, und weiß auslesen, Kinder, gell, aus der Elsass bin. Und am Ove gibt es auch noch ein schönes Konzert, glaube ich, für Sie.
1: Ja, noch wenn wir alle die Festlichkeiten durch haben, haben wir noch den Robin de Leon, wie singt, ja, gute Stunde für unser Konzert. Es ist gratis, also können alle Leute kommen. Hoffentlich kommen viel. Wir haben alles vorbereitet für das Lied. Essen und trinken können.
0: Voilà, der Robin Leon, wie man hört, auf Elsass ich singe und das hat er nirgends als bei Isi Elsass. Denn er hat es gemacht am ersten Gesangwettbewerb Stimme in 2019 hat er das Lied am Strong auf Elsass gesungen und das macht er nur mit uns. Alle. Das ganze Programm sowieso kann man sehen auf dem Site alsacefanday.com.
1: Sowieso, ja.
0: Und alle, die wie vielleicht nicht auf Kohlmar kommen, können trotzdem das Elsass feiern, egal wie sie sind. Gell?
1: In jedem Blut. In jedem Dorf, in jedem Platz, in jeder Wirtschaft.
0: Morgen ihre Foto auf Internet, so wie wir es gerade gemacht haben, mit dem Hashtag Alsace Fan Day. Schöner Dorf und alle, wie es Elsass im Herzen. Gérard, vielen schön.
1: Ja, morgen so merci, merci.
0: Und ein Gruß in alle Elsasser, wie ich Elsass höre ich auf der ganzen Welt. Denn es ist der einzige Sender auf Elsassisch, wie ein horischer Kind auf der ganzen Welt. Und nur auf Elsassisch.
1: Morgen so
0: wieder. Ja. Merci Gérard und bis nächstes Mal.
1: Bis nächstes Mal.

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1: Ja, er sucht den ganzen Tag und die ganze Nacht lang. Sind ihr ringer der Typ für seitliches Schwanken oder bleiben ihr lieber fest auf ihrem Platz auf dem Kanapé? Der arme Ventilator läuft im Haus und ununterbrochen. Wir nehmen ihn sogar von einem Zimmer ins andere mit, aber seien wir ehrlich, einfach bloß nur heiße Luft. Wenn ich das Gefühl habe, ein Güllch in einem heißen Luftofen zu sein, dann lehne ich nicht so latz. Der Rotschlö von meiner Mama steht drin, eine grosse Schüssel voller Eiswürfel, ein mitgefrorenem Wasser gefüllten Gefriersack oder eine gefrorene Wasserflasche direkt vor das Gitter vom Ventilateur zu stellen. Warum verändert dies absolut alles? Der Ventilator erzeugt den Luftstrom. Genau dies erwarten wir ja von ihm. Wenn die Umgebungsluft über die Eiswürfel strömt, gibt sie ihre eigene Wärme ans Eis ab, um es zum Schmelzen zu bringen. Das ist ein Phänomen von Wärme durch Konvektion. Voilà, du hast das wissenschaftliche Wort. Die Luft wird so um mehrere Grad abgekühlt, kurz vor sie ihren Weizen in ihrem überhitzten Körper findet. Ihr verwandelt ein einfaches Gerät in wenigen Sekunden in eine richtige, selbstgebäude, umweltfreundliche und kostengünstige Klimaanlage. Wo? Nicht gerade so, aber fast. Denken wir dran, ein kleines Geschirrtuch unter die Schüssel zu legen, um das Kondenswasser aufzufangen. Sonst müssen wir mal den Boden putzen. Und glauben wir's, du hättest momentan überhaupt keine Lust und keinen Bock drauf. In dieser Wärme erspart sie jede Bewegung. Es ist ein ganz einfacher Rutschle, es ist halt Physik und es bringt Erleichterung mit der Hitzewelle. Merci, Mamama.
0: Merci, Mamama. Und wenn ihr noch ein paar Isglitzel habt, könnt ihr das im Cocktail machen. Im Cocktail für uns zu trinken, dann haben wir hier in der Schette.
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1: Daniel Krivenavernach, siehst du, jeder da bringt ein Wort. Nicht mehr, es langt ein Wort, ein da. Auf Elsos ist, tut uns die Herkunft von diesen Wörtern und Verben auch vorstellen und lehren. Und das machen wir mit euch, die Woche zum Konzistribeln und alle Wörter, wie wir auch sagen dafür, Daniel.
2: Heute betrachten wir von neuem das Wort Gsonderle. Gsonderle, das klingt wie so eine Diminutivform, aber das ist auch wieder ein Name von unserer Konzistribel, oder es kommt drauf an, wie man sagt. Konzistribel, das ist mal, das hört man am meisten dann, also in Straßburg, in den Norden vom Elsass. Das Wort Gsonderle, das im Deutschen vom 15. Jahrhundert hat man gesagt, Johannes Träublein. Und im Standarddeutschen jetzt sagt man Johannes Bären. Das ist wortwörtlich Johannes Bären, das ist die Baie de la Saint-Jean. Aber Johannes Träublein, c'est des petits raisins de la Saint-Jean. Und wenn wir sagen Gsonderle, Gsonderle, das ist wieder von kann man nicht sagen, gerade von Konsti, aber vom Johannes da, erster Johannes da, Johannes Dog, im Süden. Und das Ursprung kommt von, das sind so, man will sagen, es stimmt immer, nur ist der andere Ursprung, es ist immer dasselbe kleine, die kleine Perle, die rote, nennen wir jetzt, die rote, wo um die Zeit von Johanni oder um Konsti rot wäre und zittig wäre. Wie sagen wir? Sagen wir Gsonderle wie in Melüse zum Beispiel? Sagen wir Gsonderloch wie in Münster? Weil das oder sagen wir Münster und Münster da im Allgemeinen? Oder sagen wir sind die Honstriebele wie in Ensisheim zum Beispiel? Wissen wir, weil da haben wir auch noch verschiedene Aussprache und ja vielleicht noch andere.
1: Wir sagen es uns, wie ihr das sagt, jeden Tag mit der Daniel Krivenavernach und wenn er am Konzistribeln essen zu sehen oder gesondert, wie ich sage, aber schickt uns ein Foto auf unserem Facebook.

Salut, bis am Ende, ich bin Jonathan. 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Rollen, ob es nicht gut geht, rufen nicht zu wenig an, verlieren, ob alles in Ordnung ist. Und schützen euch von der Hitze am besten. 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